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0: 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Ich will dir keinen Fisch, mein Roch, nach Hitz geweiht geschaffen.
1: Ich kann mich leichter zu verstehen.
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0: Du sollst auch nicht von meiner Hand ein See